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Moin, liebe Hörer. Schön, dass Sie eingeschaltet haben. Raritäten gibt es heute in Teenbeat damals, Nummer 491. Gerd Musfeld am Mikrofon, Musikzusammenstellung und Sendeverantwortung.

Con Jaguar hieß die Instrumentalaufnahme mit den Thundermen auf Kiski 2066B aus North Apollo in Pennsylvania. Sehen Sie es mir nach, wenn es heute ein wenig rauscht und knackt. Viele Aufnahmen kommen direkt von Singles und der Rest ist zumindest von Singles auf CD überspielt worden. So wie dieser Song und da tanzen wir jetzt den Boomerang. Nur ein Problem, ich habe keine Ahnung, wie das geht, aber The Can Joes mit Joe Louis Johnson auf Debt 208 aus New York werden uns helfen. Also, dance the Boomerang!

The Trade Winds machten die Schnecke, The Snake, auf deren Ton 1001 aus Pennsylvania, und The Blue Velvets aus Montana waren mit Don't Leave Me This Way auf Damon 1265 zu hören. Wir machen weiter mit der Rückseite von The Snake, und die heißt Congo Beat. Und hier sind noch einmal The Trade Winds.

im Gepäck, sowie diese hier, Hangin' Five, The Revelers auf G-Cliff 705.

handgemachte Musik. Man kann das primitiv nennen, ist es wahrscheinlich auch. Aber mich beeindruckt immer wieder die Spielfreude der jungen Leute. Unbefangen entlocken sie ihren meist nur drei Akkorden einen neuen Sound, so wie The Rockatones mit High Time. Und das war keine reguläre Schallplatte, sondern ein Acetate, also so etwas wie die Vorstufe einer Schallplatte. Damals hoffte auch jeder als neuer Elvis Presley oder wie im Fall von Flip Over You als neuer Jerry Lee Lewis entdeckt zu werden. Am Klavier saß aber Ronnie Allen. In New York erschien die Aufnahme auf Dept 205. Livin' Doll heißt die nächste Aufnahme mit Bobby Bond and the Bandits und hat nichts mit der Livin' Doll von Cliff Richard zu tun. Erschienen auf Danceland Nummer 1000 in Michigan und Sammler zahlen dafür schon mal $60. Livin' Doll, Bobby Bond.

Sich bessern wollte Dan Clemens I'm Gonna Better Myself auf Damon 12413 erschien der Song in Montana und in Guitar Boogie Shuffle 1959 ein Hit für The Virtues auf dem Hunt-Label spielten bei mir Jerry Sherbin and the Country Ramblers und es handelte sich erneut um eine Ice-State-Aufnahme. Ja, liebe Hörer, diese Musik gibt es nur bei den Spezialisten und ich bin ziemlich sicher, so etwas werden Sie kaum bei einer deutschen Radiostation im Archiv finden und das gilt auch für die nächste Aufnahme. My First Love mit Dan Clemens. Es ist die Rückseite der zuvor gehörten Aufnahme I'm Gonna Better Myself.

Hallo, Gerd Musfeld am Mikrofon mit der 491. Sendung Tinbit damals. Raritäten gibt es heute und ich wünsche gute Unterhaltung.

Raritäten hatte ich angekündigt und ich denke, ich habe nicht zu viel versprochen. Blue Surf haben The Patents gespielt. Auf Hard Van Record Nummer 127 ist die Aufnahme in Anaheim in Kalifornien veröffentlicht worden. Bekannt sollte dagegen Countdown mit den Rhythm Rockers auf Copper 1090 sein. Ich bin ziemlich sicher, dass ich die Aufnahme schon einmal in der Sendung gehabt habe. Die nächste Aufnahme dürfte ich eher noch nicht gespielt haben. Hier ist Lee Dresser mit den Crazy Cats, beides mit K, auf Damon 12350 aus Montana mit Thinking About.

Theme from Space Neck mit Comrade X habe ich von einer Promotion-Single des Era-Labels mit der Nummer 3047 gespielt und als Autor steht auf dem Label Dorsey Burnett. Und ich vermute natürlich, dass sich hinter Comrade X ebenfalls Dorsey Burnett verbirgt, denn der stand damals bei Era unter Vertrag. Und davor spielten Connie and the Bellhops Shot Rod in der Version 1. Waren Sie schon mal am Strand von Malibu? Jetzt gibt es Strandfeeling mit den Cornells und Malibu Surf auf Garrix Records Nummer 56.

war das mit Dean Evans auf Debt 201. Latten, datten, da, da, di, di, di, di. Könnte man auch Baby Talk nennen, oder? Davor spielte Impact 5 auf AGA 7171 Riptide. Bobby Bond and the Bandits haben wir bereits mit Livendahl gehört. Hier ist die andere Seite der Scheibe, Sweet Love.

My baby doesn't smile anymore, meinte Jordan mit seinen Fascinations. Danke fürs Zuhören. Schalten Sie doch auch nächste Woche wieder ein. Ich würde mich freuen. Passen Sie gut auf sich auf und kommen Sie sauber durch die Woche, wünscht Ihr sendeverantwortlicher Plattenplauderer Gerd Mussfeld.

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2: Wenn ich euch heute diesmal zur Einleitung von unserem Hit History Tageskalender mal fragen will, welche Bedeutung haben denn Hitparaden bei eurer Oldie-Musik-Wahrnehmung? Sie beschränken eigentlich den Blickwinkel oftmals auf das, was man schon kennt. Aber was passiert eigentlich, wenn man es mal nicht kennt? Wenn mal viele Geschichten und auch Songs und Details zum Vorschein kommen, die man vielleicht auch als langjähriger Oldie-Fan noch nicht kennt. Was macht das eigentlich mit der ganz persönlichen Hörwahrnehmung? Mag man sowas vielleicht positiv bewerten oder wäre da so eine Portion Bekanntheit vielleicht doch besser? Nachdem aber vor allem die UKW-Welt ja ohne Unterlass propagiert, dass sie immer nur die besten Hits aller Zeiten spielen, da stellt sich doch so eine vollkommen absurde Frage vielleicht gar nicht. Denn da ist ja schon längst jemand anders am Werk gewesen, der für so einen aussucht, was man kennen sollte, damit man sich eben mit so einem Best-of-Radio-Programm immer hundertprozentig wohlfühlen darf. Wollen wir als Oldie-Hörer auch immer wieder dieselben 500 Hits eines ganz beliebigen Jahrgangs immer wieder ausgegraben wissen? Und gerade für mich so als 50s und 60s Fan hat mal die damalige Hitparade wirklich diese Wichtigkeitsberechtigung, mal abgesehen vielleicht von ein paar Dutzend wirklich bleibenden Rock'n'Roll-Hits. Wenn wir uns aber gerade in den 50s auch mal sehr stark hinterfragen dürfen, welche Bedeutung haben denn die Charts damals überhaupt gehabt, da darf ich nach über 40 Jahren beim 50s Record Hop auch ganz gerne feststellen, die paar Chart-Hits von Elvis und Carl und Co., das ist die prozentuale Nebensache in dieser Epoche, wenn es ums tatsächliche musikalische Überleben dieser Zeit auch geht. Denn das, was bleibt, ist neben den ganz persönlichen Erinnerungen auch vor allem immer bei den Oldies die Tanzmusik. Und gerade die war in den seltensten Fällen in den Hitparaden zu hören, aber trotzdem eben bei uns ein mächtiger Baustein beim Hit History Tageskalender.

Thema Oldies und Tanzmusik, bitte aber auch nicht falsch verstehen, als würden wir uns jetzt hier um Walzer und Tango und Paso Doble kümmern. Für unsere Standard- und Lateingemeinde gerne, aber Rock'n'Roll und Beat und Northern Soul Tanzmusik, das hat im 21. Jahrhundert immer noch sein ausgedehntes Publikum, um weiter Spaß zu versprühen. Dieser Tanzmusikkosmos, gerade aus den 50s und den 60s, der war schon immer deutlich präsenter, als ich selbst in den 70er oder 80er Jahren mit der dortigen Tanzmusik dann überhaupt in Kontakt gekommen war. Also wollte ich mich aus diesen Epochen der 70er und der 80er Jahre vorwiegend erstmal raushalten und gar nicht erstmal den Eindruck erwecken, ich hätte da abseits der Hitparaden auch wirklich ansatzweise nur Ahnung. Nur wenn sich unter euch da draußen vielleicht ein stetiger Diskothekengänger oder ein Rockfan aus den 70s und 80s befindet, der wird mir auch aller Wahrscheinlichkeit nach bestätigen, dass die Charthits ja auch immer nur die abschmelzende Spitze des musikalischen Eisbergs eigentlich bedeutet hatte. Und nur deshalb, weil ich von der Tanzmusik der 70er und 80er Jahre eigentlich in großen Teilen keine Ahnung habe, da lasse ich lieber die Finger erstmal davon und hoffe mal, dass es da jemand zu uns schaffen möchte in unser Team, abseits der etablierten Hitparaden-Einträge, damit wir auch die echte Disco- und Rockfan-Erfahrung von damals als Tanzmusik auch bei uns aufnehmen dürfen. Denn auch hier gibt es ganz bestimmt ein paar tausend Non-Hits, die auch ganz bestimmt ihre interessanten Musikgeschichten mit sich tragen. Auch gerne dann hier bei unserem Hit History Tageskalender.

hoffe also, ihr habt ein bisschen Verständnis, auch wenn ich quer durch die 80er Jahre vom Bayerischen Rundfunk ja vollständig bemustert wurde mit all den vermeintlich wichtigen Hits, dass ich mich aus den 70s und 80s ein bisschen zurückhalten möchte und aber dafür umso mehr auch werben möchte, dass sich bei uns dann auch Musikgeschichten aus diesen Jahrzehnten auch gerne einfinden mögen, die eben auch gerne mehr zu bieten haben dürfen als immer nur die selbsterlebte Erinnerung an diese Zeit. Denn ich würde wirklich zu gerne aus diesen Jahren auch Musikgeschichten und Geburtstage erleben, die mir dann auch ein paar tausend Rock- oder Disco-Knaller ganz nach oben spülen dürfen, die halt mal damals eben nicht in den Top 10 eingetragen wurden, weil es eben auch schon ganz genauso aus den 50s und den 60s weit mehr spannende Non-Hits gibt, als die Hitparaden damals zum Vorschein gebracht haben. Und ich bin mir da wirklich ziemlich sicher, dass es auch in den Nachfolgejahrzehnten eben ganz genauso war. Also fühlt euch gerne eingeladen, auch in den 70s und den 80s auch mal abseits der etablierten Top 10 hier mit einzusteigen. Als Redakteur, als Musiklieferant oder vielleicht sogar als Sprecher. Aber das wäre dann schon die Zugabe, wenn zuvor eben die Musikgeschichten mit ihrem Inhalt nach vorne gekommen waren, dann auch eben gerne in den 70s und den 80s bei unserem Hit History Tageskalender.

dieser Geburtstagsjubilar fällt für so manche ein bisschen durchs Raster, weil er mit seinen insgesamt 13 Rhythm and Blues Hits noch vor der Rock'n'Roll-Zeit schon dran war. Aber er war während der Nachkriegsjahre einer der stilprägendsten Musiker an der Westküste mit seinen dort so typischen After-Hours-Balladen. Geboren wird der Charles Brown heute am 13. September 1922 in Texas City, Texas, als Tony Russell Brown. Und dort macht er schon Ende der 30er Jahre mal zuerst sein Diplom als Chemiker. Aber als er dann den Gitarristen Johnny Moore mit seinen Three Blazers kennenlernt, da spielt er sich mit seinem sogenannten Right-Hand-Tinking am Piano auch derart in den Bars in den Vordergrund, dass er bald einen wahren Superstar-Status erhält, auch neben Nat King Cole zum Beispiel. Beide kultivieren sie während der 40er Jahre diesen so lockeren Barmusik-Groove, von dem dann später zum Beispiel auch ein Ray Charles auch deutlich lernt. Und ebenfalls vielleicht auch für Plattensammler nicht ganz unwichtig, ein wichtiges Indiz seiner Wichtigkeit. Nach einer seiner Aufnahmen wird eine ganze Reissue-Plattenfirma Jukebox Lil auch benannt. Auch mit vielen Wiederveröffentlichungen genau in diesem so markanten Musikstil. Heute im Namen von Charles Brown mit der Jukebox Lil.

Peekaboo, da verlässt unser Jubilar die Begleitband von Johnny Moore. Aber sein After-Hours-Stil, der bleibt als Solokünstler weiterhin extrem erfolgreich. Allein bis ins Rock'n'Roll-Zeitalter mehr als 50 Singles. Da prägt ein Charles Brown auch an der Westküste das Repertoire eines T-Bone Walker, eines Floyd Dixon, auch von Ivory Joe Hunter oder hier auch jetzt noch mit Amos Milburn. Mit dem entsteht hier 1959 noch ein Duett, das uns hier im deutschen Süden noch während der 70er und frühen 80er Jahre beim 50s Record Hop im Popclub fast jeden Freitag auch mitbegleitet hatte. Das war nämlich die Abschlussmelodie von meinem Discjockey-Freund und Kollegen Charlie Focke. Denn dort im Popclub, da musste man als DJ immer seinen eigenen Signature-Abschlusssong auch auswählen. Und so war das zum Beispiel für den Chuck Herrmann Going Home von Mickey and Sylvia und für den Charlie Focke, da kommt heute natürlich nochmal I Want to Go Home zur Geburtstagserinnerung heute an Charles Brown.

Rock my soul. Wir wollen heute eigentlich wie an jedem Tag des Jahres eure Oldie-Seele erreichen. Auch mit so manchem Non-Hit-Kandidaten aus alten Tagen. Und dazu nehmen wir mit unserem Oldie-Geburtstagskalender jetzt erstmal den Joseph August ins Visier. Am 13. September 1931 in New Orleans geboren und dort auch schon 1949 zum ersten Mal im Studio mit einer von insgesamt 8 zeitgleichen Singles vom Hit For You, My Love. Und so verzichtet damit der Urschöpfer Paul Gayton bei dieser Single auch zugunsten von unserem Jubilar. Nur dann räumt damit der Larry Darnell erstmal die schwarze Nummer 1 ab und danach auch noch in den Top 10 mit Nat King Cole und Nelly Lutscher. Und so kommen aber danach im Schlepptau auch noch die Pearl Bailey und der Grant Jones in Schwarz in die Läden, der Melvin Price fürs Hillbilly-Regal und der Ray McKinley und die June Hutton dann fürs Großstadtpublikum geeignet. Also wie so oft ein typisches Mehrfachvertonungsprinzip, heute ausgelöst von unserem Jubilar Joseph August und For You, My Love.

Diesen Text musste man ganz bestimmt nicht hören, aber wenn sich das typische Blues-Schema in diesen Tagen mehr und mehr auch zur Tanzmusik mausert, dann ist dabei unser Jubilar natürlich nur einer von ganz vielen Non-Hit-Beispielen, die auch den Weg ins Rock'n'Roll-Zeitalter auch schon vorbereiten können. Noch absolut für weiße Ohren ungeschliffen, aber mit einer ganz langsamen, aber stetigen Schubkraft, der sich dann bald auch das weiße Rock'n'Roll-Publikum auch nicht mehr verschließen kann. Und dabei lohnt sich's auch mal wieder ganz besonders auf den deutlichen nach vorne drückenden Standbass ein bisschen zu hören, der diesen Walking Beat Groove auch erstmal so richtig in Gang bringt. Heute zum kurzen Geburtstagsausflug für Joseph August und Ooh, What a Fool!

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3: Willkommen Historianer, wenn ihr euch inzwischen unseren täglichen Musikgeschichtentreff auch schon auf euren Radiokalender notiert habt, dann hat sich bei unseren Stammhörern inzwischen auch schon so ein Gefühl der Überraschungslust wohl breit gemacht, denn es gibt an dieser Stelle immer in 3 Jahrzehnte-Runden je ein Beispiel von unseren Originalversionen berühmter Hits, von unseren schwarz-weißen Hitvergleichen und natürlich auch wieder mit unseren deutsch-englischen 50-50-Pärchen. Und wer nun diesem Wühlvirus auch schon erlegen ist, der kommt auch ganz bestimmt immer mal wieder mit dazu, wenn es die Zeit erlaubt, hier auch immer wieder gerne zu den Top 1000 der Originalversionen berühmter Hits, dann ebenso die Top 1000 der schwarz-weißen Hitvergleiche und dann locker auch gerne über 2000 an deutsch-englischen Pärchen. Und freilich muss man sie keinesfalls auch wirklich alle kennen, aber in jeder Woche ist garantiert für jeden auch mal mindestens ein nettes Aha-Erlebnis zu erwarten. Manchmal auch gerne mehr, aber in keinem Fall passiert das ohne Worte. Also lasst uns eintauchen zu unserer täglichen Überraschungsrunde, zu unserer Hit-History-Halbzeit.
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Wir holen uns heute einen der renommiertesten schwarz-weißen Hitvergleiche des Jahres mal auf den Plattenteller. Für viele Rock'n'Roll-Fans, da gehört dieses Whole Lotta Shakin' Goin' On sicher unzertrennlich mit dem Killer Jerry Lee Lewis in Verbindung gebracht. Aber wie auch hier gibt's davon gleich vier Versionen in diesem Jahr schon 1955 in allen drei Marktsegmenten. Und alle Versionen haben in Sachen Hitparadenplatzierungen nichts erreichen können. Aber zwei davon, die teilen sich definitiv die Ehre der Originalversion von diesem Whole Lotta Shakin' Goin' On. Zum einen der Roy Hall unter Pseudonym Sonny David. Er schreibt die Musik und Dave Curley Williams schreibt den Text zu diesem Rock'n'Roll-Klassiker. Der James Fay, wie der Roy Hall mit eigentlichem Namen heißt, war der Pianist bei Webb Pierce und veröffentlicht seine Komposition bei der New Yorker Decca eigentlich als B-Seite von einem Fats Domino-Klassiker All By Myself. Und demnach hören wir jetzt diese Komponistenversion schon vom Oktober 1955 und damit nicht die erste Aufnahme, obwohl es geschrieben hat. Roy Hall und Whole Lotta Shakin' Goin' On. 21 drums and whole bass horn.

0: Die Geschichte zu diesem Song geht aber natürlich noch ein Stück weiter. Der Jerry Lee Lewis hört diese Aufnahme damals in Roy Halls Country Club Musicians Hideaway, wo der Jerry Lee bereits 1955 die ersten Auftritte absolviert. Aber auch wenn der Roy Hall als Komponist von diesem Whole Lotta Shakin' Goin' On erscheint, so liefert aber die Big Maybelle Smith trotzdem die erste Schallplattenaufnahme davon ab, mit Unterstützung von Quincy Jones bei der OK schon im April 55. Und so streitet sich die Musikwelt bis in unsere heutigen Tage, wem denn nun die Ehre zuzuschreiben ist, die Originalversion der Folge gemacht zu haben von Whole Lotta Shakin' Goin' On. Hier kommt die früheste Veröffentlichung mit Big Maybelle Smith.
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Diesmal will ich euch zu unserem täglichen schwarz-weißen Songvergleich, unseren Stammhörern zumindest, einfach mal eine Frage stellen. Hier am Beispiel von Dave Apple und seinen Applejacks im Jahr 1956. Wo findet man nahezu 100% Trefferquote von einem Originaltitel namens Uki Uk? Oder vergleichsweise auch meinetwegen Shaboom oder Boom Didi Boom Boom oder Tralala oder Twiddly Dee. Da können sich die weißen Plagiatshelden noch so viel Mühe geben. Das wird uns auch die Lola Dee hier genauso wenig verschleiern können. Beide, sowohl der Dave Apple als auch die Lola Dee, die können bestenfalls immer nur mitverdienen mit ihren weißen Popcover-Versionen. Aber dazu muss man in den Transition Years auch trotzdem ziemlich fix gewesen sein. In den großen weißen Aufnahmestudios, ebenfalls im Jahr 1955, hier mit der Lorraine De Angelis alias Lola Amici oder hier auch mal als Lola Dee mit Uki Uk.

Als die Lola D. soll sie 1955 so ein Pop-Plagiat verkaufen. Und als die Lola Ameche, da adaptiert sie beispielsweise schon 2 Jahre früher bei Fluffy Hunter für Walk Right In. Und demnach ist diese Lorraine De Angelis auch konsequenterweise diesmal wieder auf ursprünglichen Rhythm and Blues-Pfaden unterwegs. Und wann immer es um die Nonsense-Silben geht, wie Shaboom oder eben Uki Uk, dann findet sich das Original natürlich bei den schwarzen Doo-Wop-Gruppen wieder. Hier inzwischen bei den Mercury-Label-Kollegen von der Lola D., also auch quasi wieder im Nebenstudio von ihr. Dann fürs weiße Teenager-Publikum eben gedoppelt von der Lola D., hier das Original mit den Penguins als direkter Nachfolger zum Mega-Hit Earth Angel im Jahr 1955 mit Uki Uk.

Marie mit dem frechen Blick, die präsentiert uns hier der Fred Bertelmann in den deutschen Top 15 als nur eine weitere freche Anlehnung beim US-Original von den Four Aces mit The Girl with the Yellow Shoes. In England holt sich damit der Michael Holiday auch einen Top 15 Hit. Also auch bei diesem 50-50-Pärchen auch wieder so ein zeitgemäß typisches Mehrvertonungsbeispiel, das mit diesem Original in Europa erst so richtig in Gang gesetzt wird. Mit dem Mädel mit den gelben Schuhen. The Girl with the Yellow Shoes, direkt aus den Billboard-Charts zu uns rübergereicht von den Four Aces.

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1: Wer sich gestern schon um diese Uhrzeit mit draufgeschaltet hat, Historianer, der hört heute zu diesem Song auch schon unseren Teil 2 zur Hitgeschichte in 45 oder 78 Umdrehungen, weil sich eben so ein Hit auch oftmals in vielen, vielen Versuchen in den Charts auch zeigen darf und dabei auch nicht selten ganze Musikgenerationen dazwischen liegen. Oder wenn auch nur mal der Zeitgeist bestimmt, dass es ganz normal gewesen war, wie in den 50er Jahren von ein und demselben Song oftmals gerne auch ein halbes Dutzend unterschiedlicher Hit-Varianten zu platzieren. Hier an dieser Stelle heißt es bei uns nämlich im Grunde an jedem Tag des Jahres It's the song, not the singer, bei unserer Hit-History-Halbzeit.
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Willkommen zurück zu einem hoffentlich spannenden Teil 2 von unserer kleinen Songstory zum Klassiker von Oh Marie. Hier auch ganz deutlich im Stil der beiden Louis gehalten. Mit Billy Moe und den Stimmadaptionen bei Louis Armstrong. Und im Sound, da lehnt es sich natürlich 1958 auch recht deutlich an der Vorgabe von Louis Prima mit an. Aber dessen drei unterschiedliche Varianten von Oh Marie, die hatten wir ja in unserem Teil 1 schon. Und demnach haben wir unsere heutige Originalgeschichte auch noch nicht aufgelöst. Hier jetzt im Jahr 1960 mit Dorrit Oliver zur Anlehnung bei Oh Marie. Und hier heißt's: Oh yeah, das ist Musik.

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Her Maria hier nochmal 1960 im Dixieland Sound von Mr. Eckerbilk vorgetragen. Alle mehr oder weniger an der Version von Louis Prima angelehnt. Und wer zuvor unseren Teil 1 schon mitverfolgen konnte, dort hatten wir ja zuletzt auch die garantiert älteste Aufnahme zumindest von ihm aus dem Jahr 1944 schon im Gepäck. Und hier darf ich euch jetzt eine deutsche Grammophon-Single vorstellen aus dem Jahr 1941 mit Albert Semprini und Natalino Otto. Und wie nicht anders zu erwarten, holt sich der Louis Prima also aus der ehemaligen Heimat seine Anregungen. Hier von Pianist und Orchesterchef Albert Semprini und seinem Sänger Natalio Otto für Oh Marie, Oh Marie.

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Auch hier nochmal eine wortlose deutsche Telefunken-Single aus demselben Jahr 1941 mit Orchesterchef Adalbert Luther unter dem Titel »O Marie, O Marie«. Aber auch im deutschen Text, da schließen sich jetzt hier noch die drei Rhythmas im selben Jahr mit an, mit dieser Odeon-Schellack-Single für »O Marie, O Marie«.

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1: Natürlich auch hier aus der Rubrik Swing Tanzen verboten. Die drei Rhythmas mit O Marie, O Marie aus dem Jahr 1941. Nur damit, Historianer, ist unsere Original.

Wühlarbeit auch immer noch nicht zu Ende und vermutlich bedeutet auch diese US-Hit-Version von Horace Hyde and the Brigadiers nicht das absolute Ende unserer Zeitreise, hier nun aber schon mit einem Rang 12 im Jahr 1937 in den Billboard-Listen mit Oh Marie, Oh Marie von Horace Hyde.

and White, ein Oldie zu zweit.

I Feel Fine, das gehört zu meinen ganz persönlichen Rock'n'Roll-Erinnerungen mit zu den allerersten Tanzmonster-Scheiben, die ich damals noch in den ausgehenden 70er Jahren bei unserem inzwischen 50 Jahre alten Rock'n'Roll-Tanzabend beim 50s Record Hop schon erleben durfte, als mir solche Non-Hit-Pärchen damals auch noch von meinen DJ-Kollegen als Originalsingle noch vorgespielt wurden und ich dabei Woche für Woche auch immer ganz andächtig gelauscht habe, was denn da wohl als nächstes kommen würde. Und das war dann von Johnny Preston nicht etwa der Running Bear oder der Cradle of Love, sondern gleich vom Start weg eben dieser Hit-Nachfolger von Feel So Good. Am Ende macht dann aber der leicht geänderte Songtitel von Johnny Preston dann alsbald das wirkliche Original auch auffindbar zu einem nächsten schwarz-weißen Hitvergleich. Auf dem Rhythm and Blues-Treppchen gelandet mit Shirley und Lee. Feel So Good.

Wir schlendern diesmal ein wenig entlang der Teen Street, die sich hier mit der Janice Martin womöglich in New York oder in Los Angeles befinden könnte. Aber die Original-Teen Street, die befindet sich diesmal wohl eher auf der anderen Seite des Atlantiks, bei den beiden britischen Komponisten Howard Barnes und Cliff Adams für die Tony Eden. Und somit suchen wir die Teen Street wohl eher in London oder in Liverpool mit Miss Tony Eden. 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

unserer heutigen Instrumentalsingle, da gehen wir auch gerne mal ins Hillbilly-Jahr 1955, hier zum Airmail Special, ursprünglich schon 1950 von Benny Goodman überliefert, hier aber dann 15 Jahre später mit Tex Williams als Western Swing-Version angelandet. Und wenn wir diese Single auch extra schon mal entstaubt haben, dann lohnt sich's auch die andere Seite zu hören mit Tex Williams zum hauseigenen Williams Rack.

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Unser nächster Geburtstagskandidat, er singt sich auch schon seit Anfang der 40er Jahre einen Beinamen, The Velvet Fog, der samtene Nebel, wegen seiner weichen Stimme, mit der Mel Torme auch unsere nächsten Jubiläumsminuten bestreiten wird. Geboren wird der Melvin Howard Torme heute am 13. September 1925 in Chicago, Illinois. Dann zuerst noch mit den Meltones zusammen unterwegs, mit dem späteren Bandleader Les Baxter ab 1940, bevor er sich dann als Sänger bei Bandleader Chico Marx auch anstellen lässt. Aber direkt nach seiner Army-Zeit, nach dem Zweiten Weltkrieg, da macht er sich selbstständig und wir steigen mit ihm noch Ende der 40er Jahre ein zu seinem ersten Nummer-1-Hit, der es im Jahr 1949 auch gleich zu einem guten Dutzend an Single-Versionen auch geschafft hat, mit den Careless Hands. Die Komponisten Carl Sigman und Bob Hilliard, die überliefern uns im ähnlichen Zeitfenster übrigens dann auch den Louis Prima-Klassiker von Buona Sera oder auch die My Fair Lady. Und auch die erfolgreichste Version eben von diesen Careless Hands, die kommt heute von unserem Jubilar Mel Torme.

Ain't Gonna Be Like That von Meltemy als Komponist, hier für Johnny Moores Three Blazes mit Sänger Charles Brown, dann auch schon an der Wendestelle in die 50er Jahre, genauso wie auch hier ebenfalls ein schwarzes Original ansteht von Slim Gaylord und Slam Stewart, von unserem Jubilar dann in die 50s transportiert. Hier ist aber auch die Liste der zeitgleichen Versionen schon im ersten Erscheinungsjahr wieder mehrfach zu erleben, also ein typisches Tin Pan Alley Vorgehen, auch mit Orchesterchef Jan Savitt, mit Gene Krupa oder mit Dick Robertson bei Tutti Frutti. Und auch hier komponiert die eigentliche Urschöpferin Doris Fisher dann auch den nächsten Louis Prima Frühzeit-Hit mit der Angelina oder auch beispielsweise noch That Old Devil Called Love für die Billie Holiday und eben dieses Tutti Frutti für den Mel Tormé.

unserem nächsten Uralt-Oldie von der Mountain Greenery. Da landen wir jetzt mit Meltourme, hier jetzt aber auch schon im Jahr 1956 in den englischen Top 5. Zu diesem Zeitpunkt, da ist nämlich diese Melodie bereits gut 30 Jahre alt, aus der Broadway-Revue von den Garrick Gaieties. Die wird 1956 in London auch zum großen Erfolg. Und so sorgt das damit für den einzigen britischen Chart-Erfolg auch für Meltourme. Und dabei sollte man im Namen von ihm auch nicht vergessen, dass unser Jubilar auch als Schauspieler auch schon in den 40er und 50er Jahren gut 1,5 Dutzend Kinofilme auch bestückt hat. Aber abschließen wollen wir mit ihm auch mit einem letzten amerikanischen Top 40 Erfolg. Auch als Blue-Eyed Soul-Hit dann wieder bei der Northern Soul-Gemeinde auf der Insel auch zu haben, im Namen von Meltourme. 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
1: Mit einem reinrassigen One-Hit-Wonder Johnny Restivo, da fragen wir jetzt noch kurz nach zu seinem Geburtstagszustand mit seinem Chart-Hit The Shape I'm In, gesponsert vom schwarzen Komponisten Otis Blackwell, auch zuerst für den Kenny Lee Martin, aber als gut aussehender Teenager, da kann eben der John Charles Restivo aus New York in der Bronx auch landesweit punkten. Er kommt auch damit ins Fernsehen und so war er zwar gerade zu diesem Zeitpunkt erst 15 Jahre alt geworden, aber er macht schon Bodybuilding und er entspricht einfach dem damaligen Teenager-Geschmack. Vielleicht auch ganz ähnlich wie ein Fabian oder ein Frankie Avalon oder ein Bobby Rydell. Und so lässt man ihn dort nach diesem Debüt-Hit auch sofort ein komplettes Album auch hinterherlegen unter dem Titel Oh Johnny mit insgesamt 6 RCA-Singles. Da wird davon aber leider trotz aller Werbemaßnahmen kein weiterer landesweiter Hit mehr rausspringen mit I Like Girls und I Can't Take It. Unser Kurzausflug zum heutigen Geburtstag am 13. September im Jahr 1931 im Namen von Johnny Restivo.

I can't take it. Man mag das in diesen Tagen auch tatsächlich kaum aushalten, wie viele Johnnies und Jimmys und Bobbys oder Tommys da am Anfang der 60er Jahre mit diesen Teenager-Pop-Songs auch platziert worden sind. Durch die Einführung des Musikfernsehens, gerade auch bei American Bandstand, da wollte man möglichst viele gut aussehende Teenager vor allem durch die Optik auch gut vermarkten. Die erste wirklich breit angelegte Teenager-Taschengeldkampagne, die wird bestens befeuert. Eigentlich aber konnte man diesen Begriff des Rock'n'Roll dazu gar nicht mehr so recht guten Gewissens auch verwenden, weil ja auch die allermeisten Aufnahmen von den Strippenziehern im Hintergrund entstehen. Ganz zielgenau immer fürs jugendliche Publikum auch zugeschnitten. Wenn also diesmal unser Abschlusstitel The Magic Age is 17 auch heißen mag, dann war unser Jubilar Johnny Restivo eben zu diesem Moment genau 17 Jahre alt. Und das sollte eben damals die Teenager im selben Alter auch immer begeistern. Und spätestens mit 20 wird man dann im Grunde schon wieder ausgetauscht durch einen nächsten 17-jährigen Fernsehliebling, heute im Namen von Johnny Restivo.

gehen heute am 13. September mit dem Rockin' Daddy Sonny Fischer mal ein paar Minuten Geburtstag feiern. Geboren wird der Thurman Bennett Fischer heute im Jahr 1943 in Chandler, Texas, wo er ziemlich zeitgleich eben auch zu Elvis bei Sun Records, ebenfalls in Memphis, aber dann bei Jack Starnes und Papa Daly einen Schallplattenvertrag bekommt, bei ihrer Plattenfirma Starday, eben benannt nach den beiden Abkürzungen dieser beiden Labelinhaber. Aus Starnes und Daly wird dann eben Starday. Und auch wenn es unser Jubilar dort 1955 und 56 nur zu insgesamt 4 dieser Starday-Singles geschafft hat und auch genauso wie der Elvis bei Sun erstmal landesweit nur mäßigen Erfolg einfahren konnte, dieser typische Memphis-Rockabilly-Sound, der ist heute auch mit etwas gebührendem zeitlichen Abstand auch sowas von wichtig bewertet, dass damit eben auch ein Sonny Fischer quasi um die Ecke von Elvis und Carl Perkins heute bei uns ebenfalls einen Geburtstagsauftritt bekommen soll. Hier auch gleich mit der nächsten Eigenkomposition vom Sneaky Pete im Namen von Sonny Fischer.

diese urwüchsigen Memphis-Scheiben auch gehen darf, die der Papa Daly dann ebenfalls übrigens auf einem gelben Label-Hintergrund dort pressen lässt, mit seinen Starday-Singles genauso wie die gelbe Sonne von Sam Phillips. Das soll es jetzt aber für ihn die letzte und damit die vierte Single noch geben, mit der ebenfalls selbst verfassten Rockabilly-Single, die heißt Pink and Black, während sich der Elvis zu diesem Zeitpunkt natürlich schon seinen Pink Cadillac leisten kann. Der Sonny Fischer war aber eben sowas von nah an den ersten Elvis-Erfolgen in Memphis mit dran, mit genau diesem passenden Sound. Aber es dauert dann eben doch noch bis zum Neo-Rock'n'Roll-Revival, dann Anfang der 80er Jahre, bis man unseren Jubilar dann auch bis nach Europa holen wird und mit ihm dann auch so manchen Rockabilly-Weekender auch bestücken wird als Headliner, mit der Rückbesinnung eben auf genau diese vier Ursprungsscheiben von Papa Daly in Memphis verlegt. Und auch alle vier Sonny Fischer-Singles sind selbst komponiert. Pink and Black, die ganz kurze rosa-rote Rockabilly-Momentaufnahme für den Sonny Fischer.

Diesmal erleben wir Elvis in seinem bereits 13. Film bei Fun in Acapulco aus dem Jahr 1963 als den Trapezkünstler Mike Wingren, der tagsüber mal einen Bademeister abgibt und abends dann in einem nahegelegenen Hotel als Sänger auftritt. Diesmal mit Bond-Girl Ursula Andres an seiner Seite. Aber am Drehort in Acapulco in Mexiko, da war der Elvis eigentlich nie zu Gange, denn er hatte damals beim Dreh vom G.I. Blues dort für so viel Aufsehen gesorgt, dass man für die dortigen Außenaufnahmen auch für seinen berühmten 45-Meter-Sprung ins Wasser eben ein Double engagieren musste. Nur gesungen hat der Elvis natürlich höchstpersönlich von Mexiko.

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1: Wenn ihr auch all unsere kleinen Filmausflüge gerne mögt, dann darf ich euch auch gleich ankündigen, dass wir davon zwei komplette Jahresstaffeln am Start haben, nur mit Film- und Fernseherkennungsmelodien, mit allerlei alter Krimi- und Western-Geschichten und auch mit mehr als 100 weiterer Musikfilme dieser Tage. Also nicht nur filmischer Spaß in Acapulco, sondern noch viel mehr an zeitlich passenden Frühzeitfilmen und Fernseherinnerungen aus den 50s und 60s, neben den rund 30 Elvis-Filmen natürlich. You can say no in Acapulco.

0: anders. Damit mich da zuletzt auch niemand falsch verstanden hat beim Thema von unserem Radiogeschichtenarchiv. Gutes Radio hat in jeder Hinsicht auch immer zu Recht einen guten Anteil an toll moderierten Live-Sendungen, keine Frage. Aber was macht's von vornherein für einen Sinn, Musikgeschichten, die sich dann sowieso nicht mehr ändern, nicht von vornherein auch schon als archivierungswürdig überhaupt zu betrachten? Weil archivierungswürdig heißt dann natürlich auch wiederholungsfähig, was ja nun mit einer Live-Sendung nicht möglich ist. Und dort geht der musikgeschichtliche Ansatz direkt nach der Ausstrahlung leider verloren. Und die ehemals gut recherchierten Beiträge, die sind einfach weggesendet. Vielleicht habt ihr euch an dieser Stelle auch mal die Frage gestellt, warum es auch kaum überlieferte alte Radiosendungen aus dem 20. Jahrhundert gibt. Mit der einzigen mir bekannten Ausnahme von Werner Voss mit seinem Rock'n'Roll-Museum. Diese Sendereihe ist mir als die einzige bekannt, die von Fans über Jahrzehnte mitgeschnitten wurde, weil es in jeder Sendung von Werner Voss was Neues zu erfahren gab. Und soweit ich weiß, gäbe es auch noch den angesammelten Bestand von den Memory-Hits von Gerd Alzen, die sein Fanclub in mühsamer Kleinarbeit schon zusammengetragen hatte. Aber außer diesen beiden Sendereihen kenne ich tatsächlich kein Radioprogramm, das auf Vollständigkeit den Sprung ins digitale Zeitalter geschafft hat, weil Unterhaltungsradio immer live sein musste und ein späterer Archivierungsgedanke damals einfach zu spät gekommen ist. Denn Radio wurde und wird auch heute noch als dauervergängliche Ware angesehen. Vollkommen zu Unrecht aus meiner Sicht. Aber jetzt ist es eben für diese Radioepoche zu spät. Die Radiouhr können wir nicht mehr zurückdrehen, aber wir können nach vorne denken mit unserem Hit History Tageskalender.
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0: Wer sich von euch mit unseren Hit-History-Halbzeiten aus den 50s auch immer gut unterhalten hat, der kommt jetzt hier auch ein paar Musikjahre später ganz bestimmt mit demselben Muster aus den 60s auch bestens unterwegs, auch weiter durch die Zeit. Ganz genauso mit den Originalversionen berühmter Hits, mit Beat Goes Rhythm and Blues, die britische Entsprechung jetzt zu unserem schwarz-weißen Pop- und Rhythm and Blues-Geschichtenpaket und damit auch aus den 60s am Start rund 500 Beat-Singles, die nicht ohne ihr entsprechendes Soul-Original auch auskommen. Und dann natürlich auch mit Beat in Europa wieder so manches deutsch-englisches 50-50-Pärchen jetzt eben aus den 60s. Alles im Grunde dieselben Themenbausteine mit 365 Mal neuem Inhalt hier bei unserer Hit History 60s Halbzeit.

Der Mr. Do You Wanna Dance, Bobby Freeman, präsentiert uns hier mit seinem Bubbling Underhit I'll Never Fall in Love Again. Auch diesmal wieder so einen recht trefflichen Originalstreitfall für die Gelehrten. Zum einen wird nämlich seine Single auch ganz besonders hoch eingestuft bis zum Rang 101 der ewigen Bestenliste der Northern Soul Fangemeinde. Und zum anderen wird auch die mögliche Ersteinspielung der Gruppe Groundhog ebenfalls schon aus dem Jahr 1965 dort auf den Soul-Tanzflächen ganz genauso hoch gehandelt. Nur direkt im Anschluss zu dieser Groundhog-Version, da erleben wir dann eine noch um 4 Jahre spätere Variante vom Komponisten Sly Stewart mit seiner Band Sly and the Family Stone. Und ganz generell hat seine Komposition nun auch nichts mit den anderen Hits aus der Feder von Burt Bacharach, zum Beispiel für die Dionne Warwick oder die Bobby Gentry, zu tun. Und ebenfalls auch nichts mit dem Tom Jones-Hit auf Geheiß von Komponist Lonnie Donegan. Das sind alles ganz komplett andere Songs von I'll Never Fall in Love Again, hier mit der Gruppe Groundhog.

Abgesehen von der Ersteinspielung im Jahr 1965, da veröffentlicht aber der Komponist selbst, der Sly Stewart von Sly and the Family Stone, auf seinem 69er Album Everyday People dann doch noch eine eigene Fassung von seinem I'll Never Fall in Love Again. Und schon wieder stellt sich damit den Musikgelehrten wieder dieselbe Frage: Was ist denn eigentlich nun ein Original? Ist das der Songtitel in der chronologischen Ersteinspielung? Ist es der Songtitel in der chronologischen Erstveröffentlichung oder vielleicht der Songtitel immer aus erster Hand des Erfinders? Je nachdem, wie man das bei den Originalversionen berühmter Hits sich zurechtlegen möchte. Wir halten uns allerdings aus dieser Diskussion in jedem Fall raus. I'll Never Fall in Love Again von und mit Sly Stewart and the Family.

Das Paradies auf dieser Welt kommt auch diesmal gleich mit der italienischen Interpretin Patti Pravo zu uns nach Deutschland, von der ich auch selbst lange Jahre gedacht hätte, ihr Il Paradiso wäre damit das Original gewesen. Aber Historianer, während in England daraus natürlich Eamon Corner eine britische Nummer 1 zaubert, im ganz buchstäblichen Sinn, aber nur half as nice, denn das Original kommt diesmal mit einer ersten italienischen Variante von La Ragazza 67. Unser Maurizio ist dazu auch bei seinen italienischen Sammlerkollegen ein bisschen auf Wühltour gegangen und er korrigiert uns damit das Original Paradies auf dieser Welt, das aber natürlich selbstverständlich trotzdem in Italien liegt, Il Paradiso della Vita.

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Sowohl auf Französisch als auch auf Italienisch mit derselben Beatband, ursprünglich aus Madagaskar mit den 4 Brüdern und 2 Schwestern von Les Surfs. Und dabei wird natürlich auch nirgendwo bereits das Original von den Vibrations mit ihrem My Girl Sloopy zum Anlass genommen, sondern erst nach dem Nummer 1 der McCoys mit Hang On Sloopy, ja auch auf Italienisch mit Les

Beat in Europa. Zuerst auf Französisch, dann auf Italienisch und dann am Ende auch noch mit Lone Star hier in Spanien im Radio. Während bei uns die deutsche Top 5 Hit-Variante bereits mit den McCoys in englischer Sprache geliefert wird. Aber die beiden Komponisten Bert Russell und Wes Farrell, die schreiben zu Hause in Amerika auch noch für die Nancy Ames einen zweiten, ganz anderen Text auf dieselbe Melodie von Hang On Sloopy, hier mit ihren Friends and Lovers Forever.

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Die 7:30 Guided Tour, die bringt uns diesmal auch ganz unüberhörbar in Anlehnung bei der Magical Mystery Tour von den Beatles zu unserem nächsten 60s Album des Tages in die Billboard Charts. Allerdings findet eben diese Tour diesmal auf der anderen Seite des Atlantiks gerade statt, bei Mike Rayburn und den Five Americans mit ihrem 69er Album Now and Then, auch noch mit einem nächsten Beatles Soundalike Versuch zur Revolution. Die Five Americans machen mit ihrem Sänger Michael Rayburn daraus auch ebenfalls noch eine 45er mit ihrem Counterculture-Versuch von der Generation Gap aus ihrem Album Now and Then.

Auch ihr Virginia Girl schafft's aus unserem heutigen 60s-Album des Tages auch noch als 45er in die Läden, aber leider nicht mehr in die Billboard-Charts. Genauso wie hier zum Abschluss auch der Scrooge, nur wenig später dann 1969 aus dem Album Now and Then von den Five Americans.

einer der wichtigsten Musikmanager und Bandleader der 60er Jahre bei der Mercury in Chicago. Der besucht uns heute zu unserer 60s Instrumentalecke zu seinem wortlosen Coming Home Baby im Namen von Quincy Jones. Auch so ein stetiger Gratwanderer zwischen Pop und Jazz und Soul, hier in Anlehnung bei Dave Baileys Original. Und auch wenn wir die Single gleich mal umdrehen, dann landet damit auch ganz ähnlich mystisch der Cannonball Adderley mit seinem Original von der Jive Samba auch in den Hitparaden. Im Hamburger Star Club, da vertonen diese Melodie dann wenig später auch die Remo 4 als direktes Bindeglied so zwischen Swing in London und den Beatniks auf der anderen Seite des Atlantiks. Denn als Beatnik, da gilt man vor allem im New Yorker Künstlerviertel Greenwich Village schon Ende der 50er Jahre, wenn man so überhaupt sich in keine Schublade reinfügen will, wie hier auch zum Beispiel eben ein Quincy Jones im Jahr 1963 mit seiner Jive Samba.

Wir stoßen heute mal gleich an zum Geburtstag von Jimmy James aus Kingston in Jamaica, der sich mit seinen Vagabonds dann erst mit

Ska- und Bluebeat zu Hause in Kingston durcharbeitet, bis er dann ins Mutterland des Commonwealth nach London umziehen wird. Und dort mischt er dann ab Mitte der 60er Jahre die dortige Northern Soul-Tanzszene gehörig auf mit seinen Live-Auftritten in den Clubs. Und war sein Red Red Wine von Neil Diamond gesponsert dort 1967 schon der landesweite Hit, so kommt der Jimmy James mit seinen Vagabonds dann aber auch noch viel geradliniger daher mit seiner anderen Single-Seite, eben bei den Northern Soul-Freunden bestens bekannt mit No Good to Cry.

Die ersten Club-Erfolge von Jimmy James mit seinen Vagabonds auf der Insel hier noch 1967. Aber angefangen hat er bereits 6 Jahre zuvor schon in der Heimat auf Jamaika mit seinen ersten lokalen Bluebeat-Erfolgen, noch als die gemeinsamen Vagabonds dort unterwegs. Und geboren wird er dort am 13. September 1940 und muss aber dann für seine weiteren britischen Chart-Erfolge noch warten bis ins Jahr 1976 mit I'll Go Where the Music Takes Me oder auch Now's the Time in den britischen Top 5 dann gelandet. Und noch kurz davor erleben wir ihn mit den Vagabonds erst noch im ganz ähnlichen Stil, jetzt auch noch mit seinen Chains of Love zur heutigen kurzen Geburtstagserinnerung für den Jimmy James.

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bis wir uns hier im September 1970 mit unserem nächsten Jubilar Peter Cetera durch die ersten Jahre in den Top Ten dann treffen als Bassist bei der Gruppe Chicago. Da vergehen in den 60er Jahren auch schon bereits einige bemerkenswerte Frühzeitmomente, schon auch vor den verspätet gecharteten Beginnings von Chicago mit Peter Cetera. Heute am 13. September 1944 natürlich in Chicago, Illinois geboren und deshalb heißt seine Jazz-Rock-Band dann ab 1968 auch zuerst mal die Chicago Transit Authority mit Komponist und Sänger Peter Cetera.

Make Me Smile mit der inzwischen umbenannten Band Chicago, ab dann aber ständig in den Top 10 auch gelandet in Amerika mit diesem bläserbetonten Jazz-Pop-Sound Anfang der 70er Jahre mit ihrem Bassisten Peter Cetera. Aber als erstes nimmt unser Jubilar hier schon 1965 ganz gut hörbare Anleihen beim Hit von Louie Louie von den Kingsmen als Cal David and the Exceptions mit ihrem Bassisten Peter Cetera beim Dancing Danny.

aus den Exceptions wird dann hier 1967 mit dem Girl from New York City die Gruppe Exception auf dem Frühzeitweg von Peter Cetera, alles noch vor seiner Chicago Transit Authority, ja auch schon mit einer nächsten 67er Single auch so ganz perfekt in den Zeitgeist eingepasst mit My Mind Goes Traveling.

You Don't Know Like I Know, die weiße Blue-Eyed Soul-Variante vom gleichnamigen Sam & David mit der Gruppe Exception und ihrem Bassisten Peter Cetera hier 1968 und so genau an der Nahtstelle zu diesen Gründungsmomenten von der Chicago Transit Authority oder kurz CTA. Nur nach diesen ersten beiden Debütalben, da erwirkt die echte Chicago Transit Authority, also die Verkehrsbetriebe in Chicago, ein Gerichtsurteil, das eben die Band nicht weiter diesen Namen besetzen darf. Und so wird ab 1970 kurz darauf einfach nur Chicago, bereits auch mit dem nächsten Top-10-Hit noch 1969, damals als die Chicago Transit Authority mit Bassist und Sänger Peter Cetera.

Does anybody really know what time it is? Weiß da draußen eigentlich irgendwer, in welcher Zeit all diese Hits ihren Ursprung haben? Zeitgleich zu Chicago, da gründen sich beispielsweise auch Blood, Sweat and Tears in ganz ähnlichem Jazz-Rock-Arrangement mit nach ganz vorne gestellten Bläser-Riffs, und bald wird man daraus auch bei uns den Begriff Prog-Rock auch wiederfinden, der nun oft auch gar nichts mehr zu tun hat mit der zeitgleichen Popmusik. Bis die neue Leadstimme von Peter Cetera dann hier 1976 die kommenden Jahre von Chicago ganz in eine andere Richtung bringen wird. Nochmal knapp 10 Jahre später, da macht unser Jubilar dann 1985 sich als Solosänger verdient mit Hits wie Next Time I Fall oder der Glory of Love. Aber der Ausgangspunkt, der passiert für viele eigentlich erst hier mit der weltweiten Nummer 1, mit der Stimme von Peter Cetera.

Once a jolly swagman, einmal ein glücklicher Wanderarbeiter, davon berichtet uns diesmal der Frank Ifield hier im Jahr 1965 bei seinem Leinwanddebüt im Film Up Jumped a Swagman. Dabei dreht sich's auch in diesem Comedy-Musical weniger um die Handlung eines australischen Wanderarbeiters in London, sondern auch diesmal wie gewohnt mehr um die dort präsentierte Musik. Seine Partnerin Annette André, die sieht man kurz zuvor auch bereits bei den Avengers mit Schirm, Scham und Melone oder auch bei Simon Templar, The Saint oder auch in der Fernsehserie Human Jungle an der Seite von Herbert Lom und heute eben neben Hauptdarsteller Frank Ifield mit I've Got a Hole in My Pocket aus dem Film Up Jumped a Swagman.

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Bald ist die Kinokarriere von Frank Ifield dann aber schon wieder zu Ende. Natürlich reaktiviert er für den Soundtrack zum Film Up Jumped a Swagman auch nochmal seine Nummer 1 von I Remember You. Und insgesamt befeuert dieser Frank Ifield aber von 1960 bis 67 insgesamt 22 Mal die britischen Hitparaden. Und er wird also ganz notgedrungen auch wenigstens einmal dazu animiert, vor der Schauspielkamera zu stehen, wenn es ihm schon als seine Kollegen auch in recht ähnlichem Muster dort auf der Insel auch schon vormachen, ob nun ein Cliff Richard, ein Joe Brown oder ein Marty Wilde, ein Billy Fury, ein Heinz, ganz genauso wie natürlich auch zeitgleich die britischen Beat-Exporte mit den Herman's Hermits, mit der Dave Clark Five oder Gary and the Pacemakers und natürlich auch allen voran mit den Beatles auf der britischen Musikleinwand. Also die Liste der zeitnahen Musikfilme, die wir uns hier an dieser Stelle auch an jedem Tag wieder zu Gemüte führen. Die ist auch auf der Insel schon recht lang geworden. Heute mit Frank Ifield und Look, Don't Touch aus seinem Film Up Jumped a Swagman.

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2: Unsere 70s-Hit-Halbzeit mit Axel Lindner, die hat natürlich auch heute wieder zwei weitere Songgeschichten für euch parat. Diesmal aus dem Jahr 1974. Und zum einen picken wir uns auch gleich nach unserem 70s-Hit-Einstieg wieder ein weiteres Songpärchen raus, auch aus unserer Jahresstaffel der Originalversionen berühmter Hits. Und dann zur zweiten Viertelstunde wie immer auch unseren deutschen Schlagervergleich zum jeweils englischsprachigen Original. Nur dann ist es auch wieder genug aus den Hitparaden. Dann schauen wir auch nochmal für einen kurzen Moment lang vorbei bei unseren ausgesuchten Non-Hit-Pärchen aus dem Jahr 1974. Und so geht's los mit unserer täglich neu bestückten Hit-History-Halbzeit.

bis zu diesem britischen Treppchenplatz von der Lulu im Jahr 1974. Da vergehen seit der Originaleinspielung ebenfalls knapp 3,5 lange Jahre, mit dem ursprünglichen Aufnahmedatum von David Bowie bereits im Mai 1970. Und dann erstmal als titelgebender Albumtake The Man Who Sold the World. Aber dann entscheidet man sich 1972 mal zumindest die amerikanische B-Seite von Life on Mars damit auszustatten und damit dann auch den Erfolg der Space Oddity ein bisschen zu ergänzen. Nur der Auslöser für The Man Who Sold the World, der war laut David Bowie ein Science-Fiction-Thriller schon aus dem Jahr 1950 von Autor Robert A. Heinlein unter dem Titel The Man Who Sold the Moon, alias The Man Who Sold the World, von und mit David Bowie.

diesmal ist bei uns der Benny Schnier im Jahr 1974 auf der eingedeutschten Rock'n'Roll-Spur unterwegs mit Zwei wie wir alias Singin' the Blues von Guy Mitchell bzw. Marty Robbins. Denn in diesem Jahr feiert auch der Ringo Starr mit You're 16 dann als letzter der vier Beatles als Solosänger auch seinen Billboard-Hit im Namen von Johnny Burnett. Also konnte man in diesem Moment auch schon mit den ersten Erfolgen auch von Show Waddy Waddy damit rechnen, dass zeitgleich die Glamrock-Begeisterung auch die Neo-Rock'n'Roll-Züge befördert, auch wenn es dann schlussendlich mit der britischen Neo-Rock'n'Roll-Szene doch gar nichts zu tun hat, aber dafür schafft's dann der Dave Edmonds zu Zeiten von Marie Marie mit Shakin' Stevens nochmal in die britischen Hitparaden mit dem nächsten Melodieversuch von Singin' the Blues.

Das war's auch schon wieder mit unserer Hit-History-Halbzeit aus dem Jahr 1974. Aber gleich morgen gibt's davon natürlich eine nächste Kostprobe und jetzt geht's auch gleich weiter mit dem Teil 2 von unserer Hit-History-Halbzeit.

Wir lassen heute natürlich zum Abschluss von meinem Anteil vom Hit History Tageskalender jetzt auch noch die Good Times im Jahr 1990 weiter hochleben mit Dan Seals auf einer Country Nummer 1. Nur wenn man, wie wir alle, von der Oldie-Gemeinde unsere Wurzeln dann ziehen wollen, dann macht der Dan Seals damit auch schon wieder einen Rückgriff auf der Zeitleiste um mehr als 25 Jahre. Also wie so oft an dieser Stelle der schon fast obligatorische Generationensprung, damit auch die Enkel dem Opa erzählen können, dass die guten alten Zeiten erst angebrochen sind. Aber wer auch als Opa den Enkeln mal Parole bieten möchte, der hat hier übers komplette Jahr schon fast 2000 Gegenbeispiele jetzt angesammelt. Auch schon während der 40er Jahre, der 50er Jahre, der 60er Jahre, natürlich auch während der 70er Jahre und jetzt auch schon der 80er Jahre, wenn auch die Oldies bereits schon die guten Zeiten einläuten. Hier schon seit 1964 mit dem Urschöpfer Sam Cooke mit den Good Times. Whoa!

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1: Seid wie immer ganz herzlich willkommen, Historianer. Die Zeit für Let's Get the Groove mit Axel Lindner ist wieder reif für unsere angestammte Stunde an Northern Soul-Erinnerungen aus den 60s. Und wie immer zu Anfang erstmal noch ein paar Soul-Cha-Cha-Grooves oder auch Beat-Balladen, wie das die Northern Soulies eben auch gerne nennen. Obwohl dieser Rhythmus natürlich auch nach wie vor überhaupt nichts mit Beat und mit Balladen zu tun hat. Aber auch der Begriff des Northern Soul hat ja, wie wir alle wissen, auch nicht unbedingt was mit Soul zu tun und schon gar nicht zwingend mit der Musik nur aus Nordamerika. Und wem das jetzt zum Einstieg auch erstmal ordentlich sonderbar oder vielleicht sogar verwirrend vorkommen darf, der konzentriert sich jetzt am besten wieder nur auf die Musik, die wir uns heute für die nächste Stunde ausgesucht haben. Daran lässt sich dann auch wieder recht gut nachfühlen, ob eben so ein Thema Northern Soul aus den 60s auch wirklich hörbar an Wichtigkeit weiter dazugewinnen darf. Denn gerade auch alle Neueinsteiger, die will ich immer ganz, ganz herzlich willkommen heißen. Wenn es euch Spaß macht, hier mal ganz konsequent eine Stunde Soul-Tanzmusik aus der zweiten Reihe mal mit auszugraben, dann seid ihr hier ganz garantiert auch richtig gelandet. Auch wenn jetzt gleich zum Einstieg die ältere Schwester der Aretha uns förmlich verzaubern wird, die Irma Franklin zwischen Northern Soul und Soul-Cha-Cha mit Abra

Die Furies 1964. Baby, you can bet your boots. Du kannst deine Schuhe drauf verwetten, dass wir auch immer wieder mal die neu hinzugekommenen Soul-Fans auch gerne mit aufs Gleis setzen wollen. Denn es sollte uns ja eigentlich auch immer wichtig sein, all diese Sounds nicht als pure Insider-Musik auch immer nur wahrzunehmen, wenn man gerade hier auch noch weitere, vielleicht noch ganz unbekannte tolle Songs auch zu hören bekommt, die man vielleicht als Oldie-Musikfreund noch gar nicht so recht einordnen kann. Einfach weil einem der Begriff und das Umfeld des Northern Soul vielleicht auch noch gar nichts sagt. Und genau das soll für alle überhaupt kein Problem sein. Denn genau dafür nehmen wir uns ja auch ganz besonders gerne die Zeit, damit man als grundsätzlicher Oldie-Freund da auch mal musikalisch wenigstens so ein bisschen mit reinschlittern will. Denn Northern Soul geeignete Musik, die gibt's in diesen Jahren wirklich mehr als genug. Zum Beispiel auch zum Nachlesen beim sogenannten Northern Soul Price Guide von Autor und DJ John Manship. Der listet dort mehr als 75.000 solcher Singles und dann auch gleich nochmal obendrauf 30.000 britische Northern Soul Veröffentlichungen. Und damit sind wir auch bei Pudels Kern eigentlich schon angelangt. Northern Soul bezieht sich nach seiner Herkunft auf den Norden Englands und bedient sich aber nur häufig bei den US-amerikanischen Soul Singles dieser Tage. Wie auch hier beispielsweise wieder mal mit Chuck Jackson, Any Other Way.

Why, you wanna treat me the way you do mit den Hyperones im Jahr 1965, immer noch mit leichten Anklängen, mit dem man sich aber auch bereits abseits der pur Northern Soul-Gemeinde auf den Tanzflächen vom 50s Record Hop auch immer gerne zurechtfindet. Dann aber mit komplett anderer Tanzbewegung als bei den Northern Soulies. Und auch das wollen wir bei dieser Sendereihe auch immer wieder gerne mal in den Vordergrund rücken, dass sie sich eben neben aller Musikbegeisterung für all die Singles und die Plattenlabel und die Interpreten auch vor allem um eine ganz spezielle Tanzszene auch dreht. Also auch immer wieder mal mit diesem typischen Ansatz, wenn du dich dort Woche für Woche auf diesen Tanzflächen auch immer wieder einfindest, dann kennst du dort die meisten Songs bereits bestens. Und man bekommt als Tanzinsider auch ganz regelmäßig immer ein vollkommen verschobenes musikalisches Weltbild. Denn all diese tanztaktgeeigneten Scheiben, die haben in der Regel kaum überregionale Hitparaden gesehen. Aber weil man all diese Scheiben auch so häufig bei den Tanzevents immer wieder zu hören kriegt, da denken auch immer wieder viele 50s oder 60s Tanzfreunde, dass eben genau das die typischen Klassiker dieser Zeit gewesen wären. Aber guter Tanztakt, das heißt eben nicht gleich automatisch hohe Hitparadenpopularität, macht uns aber auch absolut überhaupt nichts aus. Wir hören einfach mal weiter zu mit den Fabulous Dinos 1964. Once I Had a Love.

Ich möchte eigentlich auch bei Let's Get the Groove immer mal wenigstens so ein paar Minuten wieder um die wichtigsten Begleitumstände das Ganze zum Thema machen beim Northern Soul, die einem als Neueinsteiger vielleicht auch ein bisschen hilfreich erscheinen mögen, um sich hier auch bei all den seltener im Radio gespielten Tanzscheiben noch ein bisschen besser zurechtfinden zu können. Denn das Wesen einer Tanzclub-Gemeinde ist ja bis in unsere heutigen Tage auch immer wieder ganz speziell zugeschnittene Insider-Musik, die eben meist nur diesen Szene-Insidern auch vorbehalten bleibt. Nur wir wollen eben diese Musik auch ins allgemeine Musikbewusstsein der Oldie-Fans auch gerne bringen. Und da bleibt es halt auf der einen Seite irgendwie nicht aus, dass man sich als Zuhörer mal ein paar unbekannte Scheiben anhört und auf der anderen Seite die Insider-Wahrnehmung auch so ein bisschen mal zurückstehen mag, mal zugunsten der hoffentlich neu hinzugekommenen Northern Soul-Popularität in der ganz normal etablierten Oldie-Musikgemeinde. Denn auch ich bin ganz bestimmt kein ausgewiesener Northern Soul-Insider, sondern einfach auch nur ein Musikliebhaber, der sich mal auf den anderen Szene-Tanzflächen ein bisschen auch mit umschauen wollte, um auch häufig die identischen musikalischen Wahrnehmungen auch zu beobachten. Also bei uns kommt es auch garantiert nicht aufs akribische Sammeln von teuren Originalsingles an, sondern viel lieber ums stetig wachsende Hörgefühl für diesen Sound, der eben einfach außerhalb der etablierten Szene-Insider immer noch viel zu unbekannt ist. Hier auch mit James Conwell 1967, Trouble with the Girls of Today.

mit Timothy Wilson und seinem Hey Girl, Do You Love Me. Da bewegen wir uns 1965 dann schon so ganz allmählich aus dem 50s Record Hop geeigneten Soul-Cha-Cha-Groove auch raus. Denn wenn jetzt auch im selben Jahr noch die Violinairs auch noch bereits merklich geradliniger werden, eben mit typischem Northern Soul-Rhythmus, das Ganze auch wesentlich mächtiger nach vorne stellen mit vier geradlinig gleich betonten Schlagzeugbeats, dann ist der bisherige Afterbeat mit dem Soul-Cha-Cha-Grundbeat passé. Ganz im Stil zum Beispiel von einem Wilson Pickett. Call on him mit den Violinairs.

We're gonna have a good time. Ich hoffe, wir haben alle eine gute Zeit hier auch mit den Elgins. Hier im Jahr 1964 schon merklich mit dem Rhythmus dann am Spielen. Denn der Afterbeat wird jetzt mit der zusätzlichen Offbeat-Gitarre eigentlich nur mehr zur Einzeltanzbewegung nach vorne gesetzt. Und genau diese so abwechslungsreiche Rhythmusverschiebung, die empfinde ich ganz persönlich während dieser Musikmonate auch so ganz besonders bemerkenswert. Hier bewegt sich der populäre Tanzrhythmus binnen weniger Musikmonate. Zuerst noch vom Line-Dance betonten puren Cha-Cha-Rhythmus, ja auch tatsächlich im selben Jahr mit J.J. Barnes zum zunehmend geradliniger betonten Northern Soul Grundbeat. Da übernimmt er jetzt das erfolgreiche Motown-Klatschen vom Supremes-Hit Where Did Our Love Go? Und damit landet man ab diesem Moment im puren Einzeltanzmodus mit J.J. Barnes.

Louis Hightower 1965, I love you, yes I do. Und wenn man sich die derart unterschiedlichen Rhythmen mal während dieser Zeit mal nochmal gegenüberstellen mag, dann vollzieht sich mal genau an dieser zumindest mal tänzerischen Abbruchkante wirklich eine ganze Menge. Denn mit all diesen Rhythmusverschiebungen, da wird in einem ganz relativ kurzen Musikzeitraum während der ersten Hälfte der 60er Jahre so der Transfer vom ehemaligen Paartanz jetzt hin zum vollständigen Einzeltanz auch vollzogen. Denn die Übergangszeit vom ehemals mal gleichmäßig durchlaufenden Shuffle-Grundbeat noch während der 50er Jahre, die scheint mal ab und zu immer noch weiter dann und wann ein bisschen durch. Während aber der Großteil der zeitgemäßen Rhythmen so Mitte der 60er Jahre eben bereits voll auf die Kultivierung der Einzeltanzbewegungen gestrickt ist. Von 1965 nur mal kurz zurück ins Jahr 1962 zu den Velvets. Mit Anleihen bei Shirley und Lee und man fühlt sich eigentlich wieder im Shuffle-Grundbeat bei Let the Good Times Roll.

She's so good to me mit den Valentinos. So bedient man sich hier nur wenig später 1963 für den Shuffle-Grundbeat. Jetzt auch noch zusätzlich bei einer geklatschten 2- und 4-Rhythmik. Wer sich da vielleicht beim selber Mitklatschen auch genau dort wiederfindet, der hat auch meines Erachtens mit diesem Tanzrhythmus auch das wichtigste Shuffle-Grundverständnis eigentlich schon verinnerlicht. Wenn man aber versucht ist, gegen den gerade mitgeklatschten Beat auf die 1 und die 3 sich einzureihen, dann ist da auch noch ein gutes Stück an Marschmusik-Tradition beim Klatschen einfach mit dabei. Und genau darauf lohnt sich's auch beim 50s Record Hop als Boogie-Tänzer auch unbedingt zu achten. Denn die im Grunde zwingende 2- und 4-Betonung, die trägt eigentlich das insgesamte Tanzverhalten. Lasst uns das hier 1961 vielleicht mal gemeinsam probieren und achtet mal nur auf den Schlagzeugbeat bei den Sultans. Fangt einfach mal an mitzuklatschen. Und wer dabei wie selbstverständlich mit dem Schlagzeuger klatscht, der kann sich eigentlich schon als Boogie-Tänzer fühlen. Und wer jetzt gerade aber nicht den Schlagzeug-Grundbeat erwischt, der landet in der Regel bei der 1- und 3-Betonung. You got me going. Mal ganz andere Nahtstellenbetrachtungen zwischen einem Boogie-Paartanzverhalten und Einzeltanzbewegungen für mal den ganz besonderen eigenen Groove mit den Sultans.

Push Away from the Table. Wir schieben mal hier bei Herbert Hunter 1966 mal den Shuffle-Grundbeat jetzt wieder beiseite. Denn mit den Monaten wird so ab Mitte der 60er Jahre der Grundbeat jetzt deutlich geradliniger. Auch wenn es natürlich überall mit dem Viervierteltakt weiterhin ans Werk geht. Und damit natürlich als versierter Tänzer kommt man da eigentlich immer und überall mit allen möglichen Tanzhaltungen auch irgendwie zurecht. Aber hier auch zum Beispiel bei Hattie Lytles. Da wird wohl kein 50s-Record-Top-Boogie-Tänzer mehr in gewohnt offener Paartanzhaltung antreten wollen, sondern damit landen wir jetzt bei geradlinigem Northern Soul Backbeat bei den Einzeltanzspins. Denn es werden jetzt zusehends vier gleichbetonte Taktschläge angeboten, anstatt noch zuvor entweder mal auf 1 und 3 oder auf 2 und 4 mitzuklatschen. Der Grundbeat ändert sich dramatisch jetzt auf vier gleichbetonte Takte. You got me worried. Wem das Ganze jetzt aber aus dem Tanzmischmasch ein bisschen zu verwirrend klingt, der sollte an dieser Stelle einfach nur mal mitnehmen, dass sich da gerade während dieser Musikmonate wirklich dramatisch viel für die Tanzwelt auch verändert. Auch oftmals ganz ohne, dass man selbst als Tänzer erstmal davon Notiz nehmen will, weil eigentlich vieles davon nur im Unterbewusstsein der Tänzer eigentlich stattfindet. Gerade auch bei diesem Weg vom Shuffle-Grundbeat zum Northern Soul Einzeltanz bei Let's Get

The Crying Days Are Over mit den Kelly Brothers. Das sind jetzt hier die ehemals fraglichen Rhythmusunterschiede im Northern Soul Jahr 1966 endgültig vorbei. Und auch bei den Magic Tones, da setzt sich jetzt dieser gerade durchlaufende Rhythmus auch mehr und mehr durch. Und kaum jemand wäre dadurch versucht, noch eine Line Dance oder eine Paartanzhaltung einzunehmen. Die sehen bereits hier Mitte der 60er Jahre schon eine erste Vorstufe vom bald sogenannten Four-on-the-Floor-Disco-Beat. Eben immer mit vier gleich betonten Beats pro Takt. Das Tanztempo wird schneller und der Rhythmus wird geradliniger. Hier jetzt auch angekommen im Jahr 1967. 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

0: damit gehen aber dann hier mit Homer Banks unsere 60 Minutes of Love für den 60 Soul Groove auch schon wieder zum Ende. Freilich gibt es beim Thema Tanzempfindung natürlich jederzeit immer wieder ganz persönlich auch andere Wahrnehmungen. Aber vielleicht hat es ja auch dem ein oder anderen ein bisschen was gebracht, sich mal vielleicht beim selber Mitklatschen auf den Schlagzeugbeat auch selber zu spüren und damit vielleicht auch den Tanzgroove auf die 2 und die 4 tatsächlich zu erwischen. Aus diesen Tagen, als sich dadurch das Tanzverhalten so deutlich auch für die Zukunft auch verändert hat. Wann immer ihr dazu auch wieder Zeit und Muße haben wollt, euch mal wieder so eine weitere Northern Soul geeignete Musikpackung auch hier abzuholen, dann fühlt euch bitte ganz generell herzlich eingeladen und willkommen. Gerade natürlich auch weiterhin überschneidungsfrei übers komplette Jahr mit einem hoffentlich inzwischen auch schon festen Bestandteil auf eurem souligen Radiokalender. Ganz egal, ob es eher ums Zuhören, ums eigene Mitwippen oder sogar ums Mittanzen dann gehen sollte. Der Axel Lindner bedankt sich wieder ganz herzlich fürs Interessierte dabeibleiben bei dieser zugegebenerweise ein bisschen anderen musikalischen Betrachtungsweise. Dann auch gerne wieder zur nächsten Ausgabe von Let's Get the Groove.
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0: Schon wieder sind wir am Ende unserer heutigen Sendezeit angekommen. Der Axel Lindner verabschiedet sich von euch und natürlich auch das Ganze nicht ohne darauf hinzuweisen, dass wir uns natürlich, wenn ihr mögt, auch gleich morgen hier wieder verabreden können, damit wir uns auch gemeinsam weiter freuen können auf die nächste Ausgabe dann vom Hit History Tageskalender.

Das war's für heute aus unserem Hit History Musikkalender mit Axel Lindner und seinen Gästen. 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

Moin, liebe Hörer, und willkommen zur 834. Sendung Tinbit damals. Gerd Musfert am Mikrofon und ich habe auch heute die Sendeverantwortung. Und im Hintergrund spielen die Rebels natürlich Wild Weekend.

Ich habe heute 24 Songs dabei mit Interpreten, die versuchen, an einen Hit oder zumindest eine bekannte Aufnahme mit einer Art zweitem Aufguss, will ich es einmal nennen, an ein erfolgreiches Lied anzuknüpfen. Was ich meine, werdet ihr sofort verstehen. 1958 hatte Wanda Jackson einen Hit mit Let's Have a Party. Anzuknüpfen versuchte sie 1961 mit Man, We Had a Party. Und Buddy Holly versuchte es mit einer Fortsetzung von Peggy Sue, seinem Hit aus dem Jahre 1957. Peggy Sue Got Married mit den Fireballs als Begleitung.

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1: White Lightning war 1959 ein Hit für George Jones. Wenig erfolgreich war er wohl 1962 mit dem Versuch, mit Root Beer einen Hit vom Format White Lightning zu erreichen. Es klappte eben nicht immer. Ich denke, der sogenannte zweite Aufguss eines Hits war eher zum Scheitern verurteilt. Dennoch unternahmen die Produzenten diesen Versuch immer wieder. Hier ist Sam the Sham mit seinen Pharaohs und The Hair on My Chinny Chin Chin. Und ich denke, hier hat Woolly Bully Pate gestanden. Es folgt dann eine schöne Bluesaufnahme. 1957 hatte Slim Harpo einen Hit mit Armor King Bee. Little Queen Bee got a brand new king heißt sein Versuch, den Erfolg von Armor King Bee zu wiederholen.
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1: 1961 hatte Jimmy Dean mit Big Bad John einen unerwarteten Hit, nicht nur in den Country-Charts, sondern auch in den Pop-Charts. In einer Art Fortsetzung erzählt Jimmy Dean, dass Big Bad Johns Cajun Queen aufgetaucht ist, um den tödlich verunglückten Big Bad John aus dem dreckigen Bergwerk zu holen. 1962 erschien die Aufnahme als Single »The Cajun Queen«. »16 Candles« war 1958 ein großer Hit für die Crests mit Johnny Maestro, der sich schon bald als Solosänger versuchte. Mit »You Blew Out the Candles« unternahmen die Crests jetzt ohne Johnny Maestro 1964 auf dem Coral-Label einen Anlauf, in Erinnerung an 16 Candles einen Hit zu landen, was mehr oder weniger nicht gelang. Mit der Twistwelle machten die Marvelettes aus Mr. Postman 1961 den Twistin' Postman mit sehr bescheidenem Erfolg.

Der größte Erfolg für Claudine Clark dürfte 1962 Party Lights gewesen sein. Sie blieb wohl so etwas wie ein One-Hit-Wonder, denn die eben gespielte Aufnahme Walk Me Home from the Party, eine Art Fortsetzung des 1962er Hits, dürfte weitgehend unbekannt geblieben sein. Jay and the Americans belegten 1962 mit She Cried Platz 2 der Billboard-Charts. It's My Turn to Cry hieß das Lied, das neuen Erfolg bringen sollte, und den Song gibt es gleich. Bobby Ditt singt anschließend Marcy Blaine im Nachgang zu ihrem 1962er Hit Bobby's Girl, und den Song hört ihr direkt nach dem sogenannten Halbzeit-Jingle.

Die Shirelles waren das. Soldier Boy hieß ihr Hit im Jahr 1962. Das Lied sollte eigentlich I'll Be True to You heißen. Auch sie konnten der Versuchung nicht widerstehen, mit einem Lied an Soldier Boy anzuknüpfen. Mama, my Soldier Boy's coming home, habe ich eben gespielt. Paul Anker verließ mit einem üppigen Vertrag ausgestattet Anfang der 60er Jahre ABC Records und wechselte zu RCA. Alle seine großen Hits wurden neu aufgenommen und ich räume gern ein, dass ich oft große Probleme hatte, die Coverversionen von den Originalen zu unterscheiden. Mir halfen dann die deutschen Columbia-Singles, auf denen bei uns die ABC-Originale erschienen waren. Jetzt aber eine Fortsetzung von Diana mit Paul Anker, Remember Diana, 1962 auf RCA als Single in Amerika erschienen. Es folgt dann Johnny Burnett mit I'm Still Dreaming aus dem Jahr 1961. Und das war wohl so etwas wie eine Fortsetzung seines Hits Dreaming aus dem Jahr 1960. Ein Hit wurde das eher nicht.

Shepper in the Limelight habt ihr sicher in Erinnerung mit Daddy's Home aus dem Jahr 1961. What Did Daddy Do war ihr Versuch, 1962 einen neuen Hit zu landen. Es blieb wohl beim Versuch. Und jetzt ein Song passend zur Jahreszeit, Winter's Here mit Robin Ward. 1963 hatte sie einen Top-20-Hit mit Wonderful Summer. Anschließend macht Janelle Hawkins aus dem Barrett Strong-Hit Money, That's What I Want, More Money, That's What I Want. Das war 1962 die B-Seite ihrer Single Money, That's What I Want auf Amazon Records. Auf Facebook könnt ihr euch bei mir das Label ansehen.

Ganz im Stil des Originals von Image of a Girl mit den Safaris habe ich eben My Image of a Girl Is You mit den Safaris featuring Jimmy Stevens gespielt. 1989 erschien die Aufnahme auf einer Single. Weiter geht es mit den Angels und The Guy with the Black Eye. Und das ist natürlich so etwas wie eine Fortsetzung von My Boyfriend's Back.

Green Onions war 1962 ein Riesenhit für Booker T and the MGs. Mit More Onions versuchte er diesen Erfolg 1963 auf Stax Records zu wiederholen. Die Aufnahme war dem Original wohl zu ähnlich und der Versuch scheiterte.

Es war heute vielleicht nicht die tollste Musik, aber vielleicht doch ein interessanter Blick darauf, was die Produzenten den Interpreten so zugemutet haben, um einen Erfolg zu kreieren. Danke, dass ihr dabei wart. Tschüss, bis zur nächsten Woche, sagt euer sendeverantwortlicher Plattenplauderer Gerd.

Nun hatten die Wikinger ja auch genau wie wir heute Figurprobleme. Und genau wie heute hat die Idealfigur auch immer mit der Mode gewechselt. So zum Beispiel, wenn es nichts zu essen gab, dann war gerade der Buddha-Typ in. Und wenn es viel zu essen gab, dann war mehr der Yogi-Typ gefragt. In Kriegszeiten durfte man nicht mal einen Pickel oder einen Mitesser haben oder sowas. Und in Friedenszeiten wurde man von keiner Frau angeguckt, wenn man noch völlig unbeschädigt war. Und hatte man sich dann endlich mal zu einer kleinen kosmetischen Operation entschlossen, also dass man sich vielleicht von einem kleinen Finger trennen wollte oder von zwei Ohren oder so, dann war wieder Krieg und schon war man hinterm Mond. Okay. Außerdem konnte man ohne kleinen Finger keine Keule richtig anfassen und ohne Ohren konnte man nicht mehr richtig gucken, weil einem der Helm immer über die Augen gerutscht ist. Also die Frauen hätten das doch besser. Die haben sich gesagt, wenn mich einer nicht leiden macht, ist das wenigstens einer weniger, der an mir rumnesteln tut.

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1: It's only rock and roll, and I like it. Hear my Good Times Radio Show. 1963. Schön, dass ihr eingeschaltet habt. Mein Name ist Gerd Krause und ich spiele für euch eine Stunde 60s Rock'n'Roll. Wir hören unter anderem
2: Little Peggy March,
3: The Beach Boys,
2: The Trashmen,
3: Dave Clark 5,
2: The Crystals,
3: Chubby Checker,
2: The Angels,
3: Chris Montez and The Beatles.
1: Und zuerst Johnny Kidd and the Pirates. Seid herzlich willkommen und gute Unterhaltung.

1963 war Konrad Adenauer Bundeskanzler. Ab Oktober übernahm Ludwig Erhard das Amt. Unser Bundespräsident hieß Heinrich Lübke. 1963 waren fast 7 Millionen Autos auf den Straßen unterwegs. Zum Vergleich 2020, da waren es rund 67 Millionen, also fast 10-mal so viele Pkw. Zu den beliebtesten Autos gehörte der Opel Kadett und der Ford 12M. Porsche brachte den 911er auf den Markt und das Flaggschiff von Mercedes war der 600er. Der kostete fast 25.000 Euro. Bei einem monatlichen Durchschnittslohn von 256 Euro arbeitete man dafür 1.400 Stunden. Der Liter Benzin kostete 29 Cent und der Liter Heizöl 11 Cent. 19.

Rockmusik von den Trashmen, Platz 25 in Deutschland, in England Platz 4 und in den USA auf Platz 3. Surfin' Bird. Mike Smith ist Sänger von den Dave Clark Wife und er ist rundrum froh. Glad all over.

Fernsehen und Kino 1963. Mit 6 Millionen Zuschauern steht das Mädchen Irma Ladus auf Platz 3 der Kinocharts. 007 Jagd Dr. No heißt der neue James Bond und lockt 7 Millionen Zuschauer in die Kinos. An erster Stelle und mit 10 Millionen Zuschauern ist Winnetou 1 der Blockbuster 1963.

Im April 1963 startet das ZDF den Sendebetrieb. Tim Fraser heißt ein Francis Durbridge-Krimi. Der Sechsteiler erreicht 93% Einschaltquote und wird zum Straßenfeger. Im ZDF erscheinen die Mainzelmännchen und in der ARD läuft der erste Bericht aus Bonn. Dr. Sommer antwortet erstmals in der Bravo, hätte ich jetzt beinahe gesagt. Nein, richtiges Pfarrer Sommerauer antwortet im ZDF. Das aktuelle Sportstudio feiert im ZDF Premiere. Im Werbefernsehen spielt Lukas Ammann den Graf Josta. Und Patrick McGoohan ist im Geheimauftrag für John Drake unterwegs.

Das ist Chubby Checker. The Slap war ein englischer Partytanz von Anfang der 60er Jahre. Getanzt wurde im Viervierteltakt. Mut in Slap, Slapping Capri, Verrückt noch Slap und der Appleboy Slap. Alle wollten ins

Good Times Radio Show mit Classic Rock und Oldies aus den 60er und 70er Jahren. Mein Name ist Gerd Krause und ich sende direkt aus meinem Studio in Rothenburg an der Wümme. Alle Infos zu meinen Sendungen und die Playlist findet ihr auf meiner Webseite

0: 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So, schon alles gesagt, zurück zur Musik.
1: Oh, that's better.
0: Sag ich ja.

In meinem Chart-Flashback gehe ich rüber nach England. Hier kommen die ersten 10 Plätze der UK Top 100 von 1963. Summer Holiday, Cliff Richard. Charmaine, The Bachelors. How Do You Do It, Gary and the Pacemakers. Takes His Chains, Ray Charles. Deck of Cards, Wink Martindale. From a Jack to a King, Nat Miller. She Loves You, The Beatles. Wieder The Beatles,

In Dreams von Roy Orbison, Platz 1 der UK Top 100 von 1963. All the great music memories. Mit der Debütsingle von Randy and the Rain.

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1: Psychedelic Rock von Procol Harum aus dem Kinofilm Separation von 1967 erzählt wie die Geschichte einer Frau im mittleren Alter, deren Ehe gescheitert ist. Repent Walpurgis von Procol Harum.

Der Kommissar, eine Krimiserie und ihre Musik. Erich Thiemann ist ein Möbelhändler aus Nürnberg. Erich ist auch Stammgast in Münchner Kneipen, um sich dort zu betrinken. Dann wird Erich Thiemann am Isarufer aufgefunden. Er ist tot und wurde ausgeraubt. Ein Fall für Kommissar Keller und sein Team. Die Ermittler stoßen auf einen zwielichtigen Kneipenwirt, auf eine eiskalte Blondine und auf Mauern des Schweigens. Die Schrecklichen heißt die 11. Folge der beliebten Krimiserie. Und Peter Beil singt... Goodbye.

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1: Kurz nach 22 Uhr und wir starten ganz entspannt in die kommenden zwei Stunden. Liebe Leute, es wird sweet, es wird soft und es wird lazy.

Heute, der 13. September und am kommenden Samstag schaut plötzlich die halbe Republik nach München, nach Minga. Stichwort OZAF ist das 191. Münchner Oktoberfest. Es beginnt natürlich ganz traditionell mit dem Einzug der Wiesnwirte und der darf nicht fehlen, der berühmte Fassanstich. Am 19. September pünktlich um 12 Uhr wird es hochoffiziell. Der erste Zapfhahn steckt im ersten Fass und München ist gut für 2 Wochen wieder in Ausnahmezustand. Und dieser Anstich, der hat Tradition. Seit fast 80 Jahren läuft das Ganze nahezu unverändert. Der derzeit amtierende Münchner Oberbürgermeister Dominik Krause darf sich daran versuchen, den Zapfhahn mit möglichst wenig Schlägen ins Fass zu bekommen, denn davon hängt einiges ab, unter anderem die Ehre. Die erste Maß geht anschließend traditionell an den amtierenden bayerischen Ministerpräsidenten. Der Rekord, 2 Schläge, den teilen sich die Altoberbürgermeister Christian Ude und Dieter Reiter. Und jetzt kommt es. Thomas Wimmer, der den traditionellen Anstich 1950 eingeführt hat, brauchte dafür sage und schreibe 17 Schläge. 17. Da hätte man wahrscheinlich schon mal vorsichtshalber ein zweites Fass daneben stellen können. Das Oktoberfest, es wird uns heute im Übrigen noch ein bisschen beschäftigen. Stammhörer ahnen es bereits, Oktoberfest trifft auf dein Horoskop. Mehr dazu in Stunde 2 deiner Lovetime. Keine Sorge, für unsere 545. Lovetime muss Herr Viktor jetzt nicht persönlich ein Bierfass ins Studio rollen. Hier wird nicht angezapft, hier wird entspannt. Und zwar so richtig, machen wir uns 2 schöne Stunden. Wie jeden Sonntagabend bringe ich dich gut rüber in die neue Woche. Dein Sonntagswohlfühlradio mit Musik, guter Laune, ein bisschen Liebe und natürlich mit mir, Andreas Viktor. Schön, dass du da bist. Und weil wir gerade beim Thema Getränke waren, Bier und Wein, lass das sein. Zumindest für den Moment. Hier sind UB40, Red, Red, Red.

und davor UB40. Ich hoffe, du hast dein Wochenende gut verbracht. Bei mir war es zugegeben ein bisschen stressig, aber auf die angenehme Art. Gestern Abend noch eine Veranstaltung, Stichwort Oktoberfest. Und heute sitze ich schon wieder ganz entspannt im Studio. Und bei dir noch ganz gemütlich im Sonntagsmodus. Füße hoch, Kopf aus, Seele an. Oder dreht sich bei dir gedanklich schon wieder alles um morgen? Termine, Arbeit, Wecker, dieser ganze Montagsspaß. Wobei mal ehrlich, wer mag schon den Montag, wenn er auch einen Sonntag haben kann? Ob dieser Satz nun besonders viel Sinn ergibt, muss er nicht. Was ist überhaupt schon sinnhaft? Wir haben heute den 13., da kann man auch mal 13 gerade sein lassen. Und deshalb machen wir jetzt genau das Richtige. Wir gleiten gemeinsam durch den Abend, nicht durch die Nacht. Dafür ist es noch ein bisschen früh, aber ganz entspannt durch diesen Sonntag, durch den Restsonntag. Und wenn du dabei ein kleines bisschen abschalten möchtest, bitteschön, I love the nightlife.

Final Love Time, heute am 13. September. Und falls du dich gerade fragst, was dich in der zweiten Stunde erwartet, ich verrate es dir gern. Ein bisschen Spannung muss aber sein. Aber wir wollen hier ja keine Geheimnisse für die Ewigkeit produzieren. Freu dich auf Franziska und auf deinen rein obligatorischen Blick in den Sternenhimmel. Und weil wir uns langsam, aber unübersehbar dem Oktoberfest nähern, wird auch unser Horoskop heute entsprechend, sagen wir mal, zünftig. Oktoberfest trifft auf Sternzeichen. Was dabei herauskommt, nun, darauf darfst du dich tatsächlich freuen. Und musikalisch wird es nun groß und stimmgewaltig. Whitney Houston, Vanessa Williams und Mariah Carey gemeinsam mit Westlife. Ein Song von Phil Collins, Against All Odds.

0: Whitney Houston, Vanessa Williams, Mariah Carey und Westlife. Das war die erste Stunde Love Time heute am 13. September. Wir stellen gemeinsam fest, der Montag ist nicht mehr weit. Man kann ihn inzwischen schon ganz leicht am Horizont erkennen. Diesen durchstrukturierten Alltag mit Terminen, Verpflichtungen, Wecker und vermutlich der ein oder anderen Tasse Kaffee zu viel. Wir wissen natürlich, bei vielen Love Time Konsumenten ist die Sendung inzwischen Teil des persönlichen Einschlafprogramms. Manche hören uns bereits liegenderweise unter der Bettdecke, das Handy irgendwo in Reichweite und hoffentlich nicht mehr allzu weit entfernt vom Land der Träume. Wir sind uns dessen umfänglich bewusst, aber der überwiegende Teil unserer Hörerschaft hält tatsächlich durch bis kurz vor Mitternacht. Und Herr Viktor, der hält natürlich auch durch, wobei das jetzt nicht unbedingt eine Heldentat ist. Ich bin schließlich ein bekennender Nachtmensch und staatlich anerkannter Morgenmuffel. Mit mir hat der Montag also grundsätzlich schon mal keinen leichten Start, aber bis dahin ist ja noch ein bisschen Zeit. Jetzt wird es noch ein bisschen kuscheliger mit Brandy und Monica, The Boy Is Mine, und der Viktor sagt, bis gleich.
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kurz nach 22 Uhr und wir starten ganz entspannt in die kommenden zwei Stunden. Liebe Leute, es wird sweet, es wird soft und es wird lazy.

Heute, der 13. September und am kommenden Samstag schaut plötzlich die halbe Republik nach München, nach Minga. Stichwort OZAF ist das 191. Münchner Oktoberfest. Es beginnt natürlich ganz traditionell mit dem Einzug der Wiesnwirte und der darf nicht fehlen, der berühmte Fassanstich. Am 19. September pünktlich um 12 Uhr wird es hochoffiziell. Der erste Zapfhahn steckt im ersten Fass und München ist gut für 2 Wochen wieder in Ausnahmezustand. Und dieser Anstich, der hat Tradition. Seit fast 80 Jahren läuft das Ganze nahezu unverändert. Der derzeit amtierende Münchner Oberbürgermeister Dominik Krause darf sich daran versuchen, den Zapfhahn mit möglichst wenig Schlägen ins Fass zu bekommen, denn davon hängt einiges ab, unter anderem die Ehre. Die erste Maß geht anschließend traditionell an den amtierenden bayerischen Ministerpräsidenten. Der Rekord, 2 Schläge, den teilen sich die Altoberbürgermeister Christian Ude und Dieter Reiter. Und jetzt kommt es. Thomas Wimmer, der den traditionellen Anstich 1950 eingeführt hat, brauchte dafür sage und schreibe 17 Schläge. 17. Da hätte man wahrscheinlich schon mal vorsichtshalber ein zweites Fass daneben stellen können. Das Oktoberfest, es wird uns heute im Übrigen noch ein bisschen beschäftigen. Stammhörer ahnen es bereits, Oktoberfest trifft auf dein Horoskop. Mehr dazu in Stunde 2 deiner Lovetime. Keine Sorge, für unsere 545. Lovetime muss Herr Viktor jetzt nicht persönlich ein Bierfass ins Studio rollen. Hier wird nicht angezapft, hier wird entspannt. Und zwar so richtig, machen wir uns 2 schöne Stunden. Wie jeden Sonntagabend bringe ich dich gut rüber in die neue Woche. Dein Sonntagswohlfühlradio mit Musik, guter Laune, ein bisschen Liebe und natürlich mit mir, Andreas Viktor. Schön, dass du da bist. Und weil wir gerade beim Thema Getränke waren, Bier und Wein, lass das sein. Zumindest für den Moment. Hier sind UB40, Red

Bob Marley und davor UB40. Ich hoffe, du hast dein Wochenende gut verbracht. Bei mir war es zugegeben ein bisschen stressig, aber auf die angenehme Art. Gestern Abend noch eine Veranstaltung, Stichwort Oktoberfest. Und heute sitze ich schon wieder ganz entspannt im Studio. Und bei dir noch ganz gemütlich im Sonntagsmodus. Füße hoch, Kopf aus, Seele an. Oder dreht sich bei dir gedanklich schon wieder alles um morgen? Termine, Arbeit, Wecker, dieser ganze Montagsspaß. Wobei mal ehrlich, wer mag schon den Montag, wenn er auch einen Sonntag haben kann? Ob dieser Satz nun besonders viel Sinn ergibt, muss er nicht. Was ist überhaupt schon sinnhaft? Wir haben heute den 13., da kann man auch mal 13 gerade sein lassen. Und deshalb machen wir jetzt genau das Richtige. Wir gleiten gemeinsam durch den Abend, nicht durch die Nacht. Dafür ist es noch ein bisschen früh, aber ganz entspannt durch diesen Sonntag, durch den Restsonntag. Und wenn du dabei ein kleines bisschen abschalten möchtest, bitteschön, I love the nightlife.

Daniel Lovetime, heute am 13. September. Und falls du dich gerade fragst, was dich in der zweiten Stunde erwartet, ich verrate es dir gern. Ein bisschen Spannung muss aber sein. Aber wir wollen hier ja keine Geheimnisse für die Ewigkeit produzieren. Freu dich auf Franziska und auf deinen rein obligatorischen Blick in den Sternenhimmel. Weil wir uns langsam, aber unübersehbar dem Oktoberfest nähern, wird auch unser Horoskop heute entsprechend, sagen wir mal, zünftig. Oktoberfest trifft auf Sternzeichen. Was dabei herauskommt, nun, darauf darfst du dich tatsächlich freuen. Und musikalisch wird es nun groß und stimmgewaltig. Whitney Houston, Vanessa Williams und Mariah Carey gemeinsam mit Westlife. Ein Song von Phil Collins, Against All Odds.

Whitney Houston, Vanessa Williams, Mariah Carey und Westlife. Das war die erste Stunde Love Time heute am 13. September. Wir stellen gemeinsam fest, der Montag ist nicht mehr weit. Man kann ihn inzwischen schon ganz leicht am Horizont erkennen. Diesen durchstrukturierten Alltag mit Terminen, Verpflichtungen, Wecker und vermutlich der ein oder anderen Tasse Kaffee zu viel. Wir wissen natürlich, bei vielen Love Time Konsumenten ist die Sendung inzwischen Teil des persönlichen Einschlafprogramms. Manche hören uns bereits liegenderweise unter der Bettdecke, das Handy irgendwo in Reichweite und hoffentlich nicht mehr allzu weit entfernt vom Land der Träume. Wir sind uns dessen umfänglich bewusst, aber der überwiegende Teil unserer Hörerschaft hält tatsächlich durch bis kurz vor Mitternacht. Und Herr Viktor, der hält natürlich auch durch, wobei das jetzt nicht unbedingt eine Heldentat ist. Ich bin schließlich ein bekennender Nachtmensch und staatlich anerkannter Morgenmuffel. Mit mir hat der Montag also grundsätzlich schon mal keinen leichten Start, aber bis dahin ist ja noch ein bisschen Zeit. Jetzt wird es noch ein bisschen kuscheliger mit Brandy und Monica, The Boy Is Mine, und der Viktor sagt, bis gleich.

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1: Heute begrüßen wir im Jahr 1973 zum ersten Mal einen späteren Weltstar in den Hitparaden mit einem wirklich zeitlosen Song in den US Top 25 mit dem Piano Man von und mit Komponist und Sänger Billy Joel. Er wird daraufhin diesen Songtitel über Jahrzehnte zum Markenzeichen und auch zu seinem Spitznamen bekommen, weil er sich eben genau wie sein Hauptdarsteller im Song namens Bill ganz einfach an sein Barpiano setzt, damit ihm dort seine Stammgäste ihre geheimen Wünsche anvertrauen können. Denn es ist Samstagabend at the regular crowd, also die Stammgäste, die schlurfen so allmählich rein. Ein alter Mann streichelt verliebt sein Glas Gin Tonic und irgendwo in seiner Erinnerung steckt ein Lied, von dem er nicht mehr so ganz genau weiß, wie es geht. Aber es war traurig und zugleich auch schön. Er erinnert sich an früher und er bittet diesen Bill, sein Lied für ihn zu spielen. Son, can you play me a memory? So heißt's. I'm not really sure how it goes. Wie oft geht das so, dass man das Lied, das man spielen soll, eigentlich gar nicht so richtig kennt? Und in der nächsten Strophe, da trifft der Bill auf seinen Freund und Stammgast John, der ihm ab und zu mal einen ausgibt. Der John ist auch immer schnell mit einem Witz und einem Feuerzeug mit dabei, wann immer es darum geht, dem Bill an seinem Piano Zusprache zu geben. Auch wenn der John nach eigenem Gefühl das Zeug zu einem Filmstar hätte, wenn er nur woanders wäre. Der Paul ist ein Immobilienmakler in der nächsten Strophe und wäre im Grunde gerne Schriftsteller gewesen und hatte deshalb auch nie Zeit für Frauen. Die Kellnerin verhält sich politisch geschickt. She's practicing politics, heißt's, während die anderen Geschäftsleute langsam im Alkoholdunst der Marke Einsamkeit versinken. Man kommt hier einfach gerne her, um sein Alltagsleben zu vergessen. Denn das Piano klingt immer nach Karneval und das Mikrofon riecht nach Bier. Aber die Gäste werfen dem Pianoman auch gerne immer Bread in the Jar, also Geld ins Glas, und freuen sich auf den nächsten Refrain vom Pianoman Billy Joel.